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1: Okay, mein Song. Und ich versuche hier eine Brücke zu bauen zwischen Tiny und Bassosaurus. Was ungefähr so schwierig ist, wie Nordpol mit der Sahara zu verbinden. David Bowie mit Let's Dance. Weil manchmal muss man einfach tanzen. Selbst im Chaos.

0: Wir schauen mal kurz in den Chat. Wer ist schon dabei heute? Schreibt eure Namen rein oder sagt uns kurz Team Tiny, Team Bassosaurus oder Team René, um mal schauen, wer hier die meisten Fans hat.
1: Team Tiny, alle Team Tiny, sofort!
2: Die Vernünftigen wählen Bassosaurus.

0: So, im Chat hat sich was getan. Und zwar Spaßmacher, Hallöchen. Und an die Blue Moon Girl 4. Ja, Spaßmacher, wenn du nur Deko bist, für welches Team bist du denn? Team Tiny, Team Basosaurus oder Team René? Ja, Blue Moon Girl 4 macht's richtig, Herr Team René. Dankeschön. Okay, wir machen das jetzt offiziell. Das Musikduell, die Regeln sind ganz einfach. Ich nenne ein Thema. Tiny und Basosaurus wählen je einen Song, der dazu passt. Ihr, also die Hörer, entscheidet, wer gewinnt. Schreibt im Chat Tiny oder Bass. Los geht's, Runde 1. Das Thema ist Sommer.
1: Sommer! Ganz einfach. Klappe, Tropicana, Wham, Sonne, Strand, Cocktails, perfekt!
2: Sommer ist auch Gewitter. Riders on the Storm, The Doors, der warme Sommer.
0: Ich sage nichts. Ihr hört erst Tiny, dann Basosaurus und dann Chat entscheidet.

0: So, shit. Wer hat Runde 1 gewonnen? Tiny mit Wham? Oder Bassosaurus mit den Doors? Schreibt es rein, während wir die Runde 2 vorbereiten. Das Thema? Montag.
1: Montag ist toll! Neuer Tag, neue Chancen. Natasha Bedingfield mit Unwritten. Alles ist möglich.
2: Montag? I don't like Mondays. Boomtown Rats. Weil niemand Montag mag. Die Wahrheit.
1: Ich mag Montag. Ich mag alle Tage.
2: Das erklärt viel.

So, Entschuldigung, White Devilin, Hallöchen. Ich bin mir gerade nicht sicher, aber ich beginne das Lied nochmal. Hallo, White Devilin. Hallöchen.

Ja, da haben wir einen Zwischenstand im Chat. Und zwar haben wir hier einmal, jetzt haltet euch fest, ich weiß nicht, wie es zusammengekommen ist. Im Chat haben sie entschieden, Team Tiny, eine Stimme, Team Bass, leider null Stimmen, Team René, eine Stimme. Frag mich nicht, wie das zustande kommt, aber Team Spasi ist auch einmal vertreten und einmal Team Montag. Ich schiebe kurz was Eigenes rein, bevor es weitergeht. Don't Stop Me Now von The Queen, weil das genau das ist, was ich im Moment brauche, um diese Sendung zu überleben. Tonight.

Halbzeit, wir sind bei einer Stunde. Noch eine Stunde vor uns. Ich lebe noch, Tiny lebt noch. Basosaurus war schon vorher halbtot.

0: Ja, das war Gorillaz mit von viel, nee, andersrum. Gorillaz mit Feel Good Inc. Ja, Mini-Quiz. Eine Frage. Wer zuerst im Chat antwortet, gewinnt. Auch du, Luna. Hallöchen im Chat. Was jetzt gehört, hört ihr genau hin. Was genau ihr gewinnt, weiß ich noch nicht so richtig. Aber irgendwas gewinnt man ja immer. Die Frage, jetzt aufgepasst. Welches Jahr war der erste Nummer 1 Hit von Wham in Deutschland? Schreibt's rein. Los geht's.
1: Ich weiß es, ich weiß es, ich weiß es. Ich darf es aber nicht sagen, weil das Spiel kaputt macht, weil ich nicht das Spiel kaputt machen will. René hat es mir gerade mit den Augen erklärt.
2: Ich weiß es auch. Ich sage nichts. Würde

0: Ja, ja. White Devil denn sagt, gute Frage, bin zu jung, um das zu wissen. Haha, ist das haha ironisch gemeint oder wie? Okay, letzte Runde Duell, Thema Essen. Ich weiß nicht, warum ich das Thema gewählt habe, aber wir sind hier nun mal, ne?
1: Essen, Essen, Essen, eat it, eat it, eat it. Funny, weird, AI, das ist Genie, das ist Kunst, das ist...
2: Eggs and Sausage, Tom Waits, weil echtes Essen keine Parodie braucht.
1: Das ist eine Beleidigung.
0: Ja, hier ist es. Das die totale Eskalation. Ich lasse euch jetzt beide streiten, während die Songs laufen. Ich schiebe danach meinen Song rein. Monty Python, und weil das hier offensichtlich eine Komödie ist.

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Okay, die letzte halbe Stunde ist schon angebrochen. Noch nicht ganz. Wir brauchen ein Ergebnis. Ich bin gerade aus dem Chat raus. Warum? Warum das? So, gehen wir wieder rein. Hallo? Ja, ich muss was schreiben. Ich weiß. So wie der da. So, wir brauchen ein Ergebnis-Chat. Finale Voting. Wer das Musik-Duell gewonnen? Team Tiny, Team Bassosaurus oder zur Not Team René? Schreibt's rein, ich lese in ein paar Minuten aus. 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Ein Erlöschen an die Conny vor allen Dingen.

0: hier sind geteilte Meinungen beziehungsweise fast gleiche Meinungen. ja, das Ergebnis. Ihr werdet es nicht glauben. Das Ergebnis ist, ja, wir haben ein Ergebnis und ein eindeutiges Ergebnis. Ich fange unten an. Ich weiß immer noch nie, wie die zwei da reinkamen. Team Spasi mit einer Stimme. Guido, Team Montag, eine Stimme. Der René hat zwei Stimmen. Und Tiny, geschlagene drei. Ihr seid da nimmer ganz sauber. Nein, alles Gute, super, super. Gratulation oder Mitgefühl, je nachdem, wie ihr wollt, an die ganzen Mitmacher und ja. ja, Basosaurus war euch zu düster. Okay.
1: Ich hab gewonnen oder verloren. Na, beide, ja doch, ich hab gewonnen. Ja, das zählt. Aber egal wie es ist, ich hatte Spaß und das zählt.
2: Ja, moralischer Sieg. Für mich immer.
0: Ja, okay. Ich verabschiede euch mit ein paar letzten Songs. Zuerst, weil Tiny mich darum angefleht hat und ich keinen Nerv mehr hatte zu streiten. Happy. Hier sind ein paar Songs falsch. Hier ist was falsch, sehe ich gerade. Happy Pharrell Williams mit Happy.

So sieht's aus, ja. Aber wenn man einem den Wunsch nicht abschlagen kann, kann man dem anderen auch nicht den Wunsch abschlagen. Weil Basosaurus mir einen Blick zugeworfen hatte, der keinen Widerspruch duldete, ist hier AC/DC mit Highway to Hell.

So war das. Seid ihr jetzt zufrieden, ihr beiden? Okay, die beiden nicken. Okay. Dann spiele ich noch zwei für mich, weil ich das mir verdient habe.

0: Ach ja, das war Gästli mit Never Gonna Give You Up. Weil ich euch nie aufgebe, selbst nach dieser Sendung.
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0: Das war Marvin Gaye. Ich kann nicht wirklich Englisch. Englisch ist not the free. My English is not the yellow from the egg. So, ihr wisst Bescheid. What's going on war der Titel, weil das die einzig sinnvolle Frage nach 2 Stunden Studio-Wahnsinn ist. Als nächstes habe ich jetzt hier als vorvorletztes The Beatles mit The End, weil, ja, das war Studio-Wahnsinn, das erste und vielleicht nicht das letzte. Und das entscheidet ihr im Chat oder auch im Discord oder auch privat? Nein. Mal schauen. Ich bin René, alias 1 aus Team 1. Das war Chaosfunk mit der Special-Ausgabe Studio Wahnsinn. Und Tiny, ich glaube Tiny und Bassosaurus, den Namen kann ich immer noch nehmen, sagen auch noch was.
1: Tschüss, tschüss, tschüss, tschüss, tschüss, tschüss. Das war das Beste. Wir machen das wieder. Ja, sofort, morgen. Jetzt!
2: Auf Wiedersehen. Es war nicht schlimm. Das ist ein Kompliment.
0: Ja, okay. Okay, klar. Passt auf euch auf. Bis zum nächsten Mal. Jetzt für euch erstmal der vorvorletzte Titel: The Beatles mit The End.

0: Elisabeth, wer ist der Beste?
1: Mama!
2: Achtung, Achtung! Das hier ist kein Test!
3: Naja, vielleicht ein bisschen.
2: Naja,
3: vielleicht ein bisschen.

0: Läuft das? Läuft das jetzt wirklich schon? Ich dachte, wir haben noch... Okay. Willkommen zu etwas, das ich ehrlich gesagt selbst noch nicht ganz überblicke. Ich bin René, 1Chaos71 und das ist hier Chaosfunk mit der Special-Sondersendung Studio Wahnsinn. Normalerweise bin ich hier alleine. Normalerweise. Aber heute habe ich Verstärkung mitgebracht. Und ich sage euch jetzt schon, es tut mir leid.
1: Hallo? Hallo? Tiny ist da! Tiny ist da! Hört ihr mich? Hallo? Ich bin so aufgeregt. Ich kann kaum sitzen. Ich sitze ja auch gar nicht. Ich stehe auf dem Stuhl. René sagt, ich soll runter. Aber ich stehe trotzdem.
2: Guten Tag, ich bin Passosaurus. Ich bin hier, das ist reicht, ja.
0: Und damit ist eigentlich schon alles gesagt, was ihr wissen müsst. Das ist hier Studio Wahnsinn, 2 Stunden, 3 Charaktere, keine Garantien. Passosaurus, willst du noch was sagen, was wir heute machen?
2: Wir spielen Musik, wir streiten und am Ende gewinnt jemand oder keiner. Beides ist möglich.
1: Ich gewinne jetzt schon. Und jetzt kommt Guns N' Roses, weil Passosaurus das wollte. Und ich finde das gut, weil es laut ist.

0: So, Tiny, du bist dran. Stell dich vor, ruhig, langsam und ohne auf den Stuhl zu steigen.
1: Ich bin Tiny. Ich bin klein, aber dafür bin ich sehr laut. Und ich höre Musik, die glücklich macht. Und ich habe als erstes Barbie Girl ausgewählt, weil, Renny schaut gerade zu, weil es ein Klassiker ist. Und weil ich es liebe, weil du nichts dagegen machen kannst.
0: Ich? Okay, Barbie Girl. Von Aqua? Okay, ich sag nichts. Ihr hört das jetzt.
2: Hiya, Barbie.
3: Hi, Ken.
2: You wanna go for a ride?
3: Sure, Ken.
2: Jump in.

0: Well, Bobby, we're just getting started.
1: Oh, I love you, Ken.
2: Bassosaurus, dein Song, bitteschön.
3: Johnny Cash hört weil nach Barbie Girl etwas gehärtet werden muss. Ihr werdet es verstehen.
1: Das ist so traurig. Das macht mich traurig. Warum machst du das?
3: Weil das Leben ist

0: Okay, mein Song. Und ich versuche hier eine Brücke zu bauen zwischen Tiny und Bassosaurus. Was ungefähr so schwierig ist, wie Nordpol mit der Sahara zu verbinden. David Bowie mit der Let's Dance. Weil manchmal muss man einfach tanzen. Selbst im Chaos.
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1: So schaut's aus, das ist eure musikalische Zeitreise zurück in die 90er. Ihr hört Ausgabe Nummer 193 und da wird es wieder Zeit für ein Timedance-Spezial. Und seien wir doch mal ehrlich, überall hört man immer nur die Kult-Hits, die Top-Hits, die Favorites und so weiter eines Jahrzehnts. Aber was ist denn eigentlich mit den Flop-Hits? Die spielt irgendwie kaum jemand. Und dieser Kategorie nehmen wir uns heute an. Wir schauen mal, welche Songs in den deutschen Singlecharts in den 90er Jahren nicht über Platz 99 hinweggekommen sind. Das sind gar nicht so viele, muss ich ganz ehrlich sagen. Aber da tummeln sich dann so illustre Künstlerinnen und Künstler, wie zum Beispiel die Cultured Pearls, Toto oder auch die Sonic Dream Collective, Century, Clubfish, die Schlümpfe, Olaf Henning, Reinhard Fendrich, Pur oder auch Innocence bzw. Melissa Etheridge. Wir starten allerdings erstmal in das heutige Timedance-Spezial mit Lil' Kim, gemeinsam mit The Brad, Left Eye, Missy Elliott und Angie Martinez. Hier ist Not Tonight. Ich bin Christian Ohrens. Willkommen zurück an Bord. 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

dieser Song schaffte es nicht über einen Platz 99 hinaus im September 1997. Das waren Lil Kim featuring The Brat, Missy Elliott, Left Eye und Angie Martinez und Not Tonight. Willkommen zurück, hier ist der Timedance, eure musikalische Zeitreise zurück in die 90er auf eurem Lieblingssender und auf über 50 weiteren Radiostationen deutschlandweit. Jede fünfte Ausgabe gehört einem speziellen Thema und so geht es in dem heutigen Timedance-Spezial nicht über die Top-Hits des Jahrzehnts, sondern mal ein wenig über die vergessenen Hits. Ich habe es vorhin ein wenig böse die Flop-Hits genannt, aber sie sind ja nur in den Charts gefloppt. Das heißt ja nicht, dass die Songs jetzt schlechter waren als andere, sie waren einfach nicht so erfolgreich. Und gerade deswegen lohnt sich ein Blick erst recht auf diese Kategorie, auf Songs, die in den Verkaufscharts nicht über einen Platz 99 hinauskamen. Und dann geht es jetzt weiter mit einem Song aus dem Jahr 1998, nämlich mit den Cultured Pearls und Silver Ball.

0: Wir schreiben den 15. Juni 1998. Da landete diese Kultband, die so große Hits geschrieben hat wie Africa oder Hold the Line, mit diesem Song Going Home gerade mal auf Platz 99 und schaffte es nicht darüber hinaus, zumindest hier in Deutschland. Das waren Toto. Weiter geht es jetzt mit einer Band, die sich wohl anschickte, ein wenig in die musikalischen Fußstapfen von Ace of Base zu treten. Denn tatsächlich klingt ihre Musik auch ein kleines bisschen nach Ace of Base. Vielleicht lag das dann auch daran, dass ihr Song Oh Baby All nicht ganz so erfolgreich war im Frühjahr 1996. Hier sind die Sonic Dream Collective.
1: Oh

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1: Aus dem Juli 1995, Century gemeinsam mit Turbo B und Eye in the Sky. Auch wenn wir inmitten der Hochzeit des Eurodance waren, schaffte es dieser Track auch nicht über Platz 99 hinweg. Beim nächsten Song würde ich sagen, es ist gar nicht so schlimm, dass er nicht so erfolgreich war. Ist manchmal ein bisschen zweideutig. Aber nun, das waren einige Songs zu dieser Zeit. Man nehme zum Beispiel die Veröffentlichungen des Projekts Erotic. Das hier sind Clubfish und Nimmen.

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1: Ich hatte diesen Song eigentlich schon verdrängt gehabt, obwohl ich damals in Besitz dieser Single war. Ich weiß auch nicht, was mein Vater sich dabei dachte, mir die zu schenken. Ich meine, mit 11 Jahren war man, glaube ich, schon so ein bisschen aus dem Schlümpfealter raus, oder? Oder ist man für sowas nie zu alt? Ich weiß es nicht. Das waren auf jeden Fall die Schlümpfe mit Clip Clap. Die deutsche Version sozusagen vom Sin and Sebastian Klassikers Shut Up and Sleep With Me. Hier ist der Time Dance, eure musikalische Zeitreise zurück in die 90er. Zu hören auf eurem Lieblingssender natürlich und auf über 50 weiteren Radiostationen deutschlandweit. Und in jeder 5. Ausgabe widmen wir uns einem speziellen Thema. Und heute geht es mal nicht um die Top-Hits, um die Kult-Songs des Jahrzehnts, sondern ein wenig um das, was ein wenig in Vergessenheit geraten ist. Nun zu Recht oder Unrecht, das überlasse ich ganz und gar euch. Heute geht es um Songs, die in den deutschen Verkaufscharts nicht über einen Platz 99 hinweggekommen sind. Und da machen wir jetzt weiter mit ein wenig Schlager. Auch der tummelte sich gerne mal am anderen Ende der Hitlisten. Hier ist Olaf Henning mit Echt Kacke. Das

Da musste ich schon ein wenig schmunzeln irgendwie. Also du durchforstest die Chart- und Verkaufslisten nach Songs, die du in so einem Spezial spielen kannst oder auch nicht spielen kannst. Und landest dann bei so einem Lied und denkst dir, egal wie schlecht dieser Song auch sein mag, allein vom Namen her, das weckt schon die Neugier, da muss man einfach mal reinhören, was sich dahinter verbirgt. Olaf Henning mit Das ist echt Kacke. Wir bleiben noch ein kleines bisschen im Bereich der Schlager und Volksmusik und machen weiter mit Reinhard Fendrich und Blond.

Ja, ich weiß, gleich kommt wieder der Aufschrei, weil ich einen Song aus dem Jahr 2000 hier untergebracht habe. Denn dieser Song befand sich am 18. Dezember 2000 auf Platz 99 und kam auch da nicht drüber hinaus. Pur mit Bei dir sein. Weiter geht es jetzt mit einem Song aus dem Jahr 1998. Am 9. November war er nämlich auf Platz 99. Die Rede ist von dem Projekt Innocence. Hier ist ihre Single Wherever You Are.

aus dem November 1999, Howard Jones und Tomorrow is Now. Das war's für heute. Das war der Time Dance, eure musikalische Zeitreise zurück in die 90er. Heute mit einem Time Dance Spezial über teils schon ein wenig in Vergessenheit geratene Songs. Songs, die es in den Verkaufscharts nie über einen Platz 99 hinaus geschafft haben. Und da habe ich mir zum Abschluss der heutigen Time Dance Ausgabe eine Künstlerin ausgesucht, die man durchaus auch in den Bereich Indie bzw. Alternative Rock einordnen könnte. Denn ihr wisst ja, die letzten Minuten einer jeden Ausgabe gehören einer Band oder einer Künstlerin, eines Künstlers aus dem Alternative- und Indie-Sektor. Und da gibt es heute etwas von Melissa Etheridge, ein Song aus dem Jahr 1995, nämlich Your Little Secret. Am Mikrofon war Christian Ohrens. Macht's gut, bis nächste Woche.

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1: So schaut's aus. Das ist eure musikalische Zeitreise zurück in die 90er. Ihr hört Ausgabe Nummer 193 und da wird es wieder Zeit für ein Time Dance Spezial. Und seien wir doch mal ehrlich, überall hört man immer nur die Kult-Hits, die Top-Hits, die Favorites und so weiter eines Jahrzehnts. Aber was ist denn eigentlich mit den Flop-Hits? Die spielt irgendwie kaum jemand. Und dieser Kategorie nehmen wir uns heute an. Wir schauen mal, welche Songs in den deutschen Singlecharts in den 90er Jahren nicht über Platz 99 hinweggekommen sind. Das sind gar nicht so viele, muss ich ganz ehrlich sagen. Aber da tummeln sich dann so illustre Künstlerinnen und Künstler, wie zum Beispiel die Cultured Pearls, Toto oder auch die Sonic Dream Collective, Century, Clubfish, die Schlümpfe, Olaf Henning, Reinhard Fendrich, Pur oder auch Innocence bzw. Melissa Etheridge. Wir starten allerdings erstmal in das heutige Time Dance Spezial mit Lil Kim gemeinsam mit The Brad, Left Eye, Missy Elliott und Angie Martinez. Hier ist Not Tonight. Ich bin Christian Ohrens. Willkommen zurück an Bord. 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

dieser Song schaffte es nicht über einen Platz 99 hinaus im September 1997. Das waren Lil' Kim featuring The Brat, Missy Elliott, Left Eye und Angie Martinez und Not Tonight. Willkommen zurück, hier ist der Timedance, eure musikalische Zeitreise zurück in die 90er auf eurem Lieblingssender und auf über 50 weiteren Radiostationen deutschlandweit. Jede fünfte Ausgabe gehört einem speziellen Thema und so geht es in dem heutigen Timedance-Spezial nicht über die Top-Hits des Jahrzehnts, sondern mal ein wenig über die vergessenen Hits. Ich habe es vorhin ein wenig böse die Flop-Hits genannt, aber sie sind ja nur in den Charts gefloppt. Das heißt ja nicht, dass die Songs jetzt schlechter waren als andere, sie waren einfach nicht so erfolgreich. Und gerade deswegen lohnt sich ein Blick erst recht auf diese Kategorie, auf Songs, die in den Verkaufscharts nicht über einen Platz 99 hinauskamen. Und dann geht es jetzt weiter mit einem Song aus dem Jahr 1998, nämlich mit den Cultured Pearls und Silver Ball.

Wir schreiben den 15. Juni 1998. Da landete diese Kultband, die so große Hits geschrieben hat wie Africa oder Hold the Line, mit diesem Song Going Home gerade mal auf Platz 99 und schaffte es nicht darüber hinaus, zumindest hier in Deutschland. Das waren Toto. Weiter geht es jetzt mit einer Band, die sich wohl anschickte, ein wenig in die musikalischen Fußstapfen von Ace of Base zu treten, denn tatsächlich klingt ihre Musik auch ein kleines bisschen nach Ace of Base. Vielleicht lag das dann auch daran, dass ihr Song Oh Baby All nicht ganz so erfolgreich war im Frühjahr 1996. Hier sind die Sonic Dream Collective. Oh Baby.

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1: Aus dem Juli 1995, Century gemeinsam mit Turbo B und Eye in the Sky. Auch wenn wir inmitten der Hochzeit des Eurodance waren, schaffte es dieser Track auch nicht über Platz 99 hinweg. Beim nächsten Song würde ich sagen, es ist gar nicht so schlimm, dass er nicht so erfolgreich war. Ist manchmal ein bisschen zweideutig. Aber nun, das waren einige Songs zu dieser Zeit. Man nehme zum Beispiel die Veröffentlichungen des Projekts Erotic. Das hier sind Clubfish und Nimmen.

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1: Ich hatte diesen Song eigentlich schon verdrängt gehabt, obwohl ich damals in Besitz dieser Single war. Ich weiß auch nicht, was mein Vater sich dabei dachte, mir die zu schenken. Ich meine, mit 11 Jahren war man, glaube ich, schon so ein bisschen aus dem Schlümpfealter raus, oder? Oder ist man für sowas nie zu alt? Ich weiß es nicht. Das waren auf jeden Fall die Schlümpfe mit Clip Clap. Die deutsche Version sozusagen vom Sin and Sebastian Klassikers Shut Up and Sleep With Me. Hier ist der Time Dance, eure musikalische Zeitreise zurück in die 90er. Zu hören auf eurem Lieblingssender natürlich und auf über 50 weiteren Radiostationen deutschlandweit. Und in jeder 5. Ausgabe widmen wir uns einem speziellen Thema. Und heute geht es mal nicht um die Top-Hits, um die Kult-Songs des Jahrzehnts, sondern ein wenig um das, was ein wenig in Vergessenheit geraten ist. Ob nun zu Recht oder Unrecht, das überlasse ich ganz und gar euch. Heute geht es um Songs, die in den deutschen Verkaufscharts nicht über einen Platz 99 hinweggekommen sind. Und da machen wir jetzt weiter mit ein wenig Schlager. Auch der tummelte sich gerne mal am anderen Ende der Hitlisten. Hier ist Olaf Henning mit Echt Kacke.

Da musste ich schon ein wenig schmunzeln irgendwie. Also du durchforstest die Chart- und Verkaufslisten nach Songs, die du in so einem Spezial spielen kannst oder auch nicht spielen kannst. Und landest dann bei so einem Lied und denkst dir, egal wie schlecht dieser Song auch sein mag, allein vom Namen her, das weckt schon die Neugier, da muss man einfach mal reinhören, was sich dahinter verbirgt. Olaf Henning mit Das ist echt Kacke. Wir bleiben noch ein kleines bisschen im Bereich der Schlager und Volksmusik und machen weiter mit Reinhard Fendrich und Blond.

Ja, ich weiß, gleich kommt wieder der Aufschrei, weil ich einen Song aus dem Jahr 2000 hier untergebracht habe. Denn dieser Song befand sich am 18. Dezember 2000 auf Platz 99 und kam auch da nicht drüber hinaus. Pur mit Bei dir sein. Weiter geht es jetzt mit einem Song aus dem Jahr 1998. Am 9. November war er nämlich auf Platz 99. Die Rede ist von dem Projekt Innocence. Hier ist ihre Single Wherever You Are.

Aus dem November 1999, Howard Jones und Tomorrow is Now. Das war's für heute. Das war der Timedance, eure musikalische Zeitreise zurück in die 90er. Heute mit einem Timedance-Spezial über teils schon ein wenig in Vergessenheit geratene Songs. Songs, die es in den Verkaufscharts nie über einen Platz 99 hinaus geschafft haben. Und da habe ich mir zum Abschluss der heutigen Timedance-Ausgabe eine Künstlerin ausgesucht, die man durchaus auch in den Bereich Indie bzw. Alternative Rock einordnen könnte. Denn ihr wisst ja, die letzten Minuten einer jeden Ausgabe gehören einer Band oder einer Künstlerin, eines Künstlers aus dem Alternative- und Indie-Sektor. Und da gibt es heute etwas von Melissa Etheridge, ein Song aus dem Jahr 1995, nämlich Your Little Secret. Am Mikrofon war Christian Ohrens. Macht's gut, bis nächste Woche.

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1: So schaut's aus, das ist eure musikalische Zeitreise zurück in die 90er. Ihr hört Ausgabe Nummer 193 und da wird es wieder Zeit für ein Timedance-Spezial. Und seien wir doch mal ehrlich, überall hört man immer nur die Kult-Hits, die Top-Hits, die Favorites und so weiter eines Jahrzehnts. Aber was ist denn eigentlich mit den Flop-Hits? Die spielt irgendwie kaum jemand. Und dieser Kategorie nehmen wir uns heute an. Wir schauen mal, welche Songs in den deutschen Singlecharts in den 90er Jahren nicht über Platz 99 hinweggekommen sind. Das sind gar nicht so viele, muss ich ganz ehrlich sagen. Aber da tummeln sich dann so illustre Künstlerinnen und Künstler wie zum Beispiel die Cultured Pearls, Toto oder auch die Sonic Dream Collective, Century, Clubfish, die Schlümpfe, Olaf Henning, Reinhard Fendrich, Pur oder auch Innocence bzw. Melissa Etheridge. Wir starten allerdings erstmal in das heutige Time Dance Spezial mit Lil Kim gemeinsam mit The Brad, Left Eye, Missy Elliott und Angie Martinez. Hier ist Not Tonight. Ich bin Christian Ohrens. Willkommen zurück an Bord. Time Dance.

Ja, meine Lieben, so sieht es aus. Einen wunderschönen Montagabend. Hier ist sie wieder, eure Moderatorin Harmonie. Und heute heißt es wieder Disco Fox in Harmonie. Und was heißt das? Jawohl, heute gibt es nur Deutsch. Einen wunderschönen guten Abend geht doch an alle Hintergrundhörer, die mir heute hier zuhören. Guten Abend.

Ja, dann will ich euch mal erzählen, was heute alles so in meinem Player ist. Nee, das mache ich später. Ich will euch erstmal erzählen, dass ich in wenigen Minuten, ich sag mal, naja, so Viertelstündchen, eine ganz besondere Künstlerin anrufen werde. Und da freue ich mich schon riesig. Ja, und wer diese Künstlerin ist, wer hat die Werbung gesehen, die ich rausgeschickt habe in Facebook, der weiß, wer heute bei mir im Talk ist. Ja, und wenn ihr wieder Lust habt auf eine persönliche Fragerunde, kommt zu mir in den Chat. Ich habe auch einen hauseigenen Chat. Wer weiß, wo es ist, darf gerne reinkommen und mir Fragen stellen, die ich denn hier live beantworten werde. Naja, sagen wir mal, es kommt immer drauf an, ne?

0: Ich wünsche euch dann erstmal viel Spaß die nächsten 2 Stunden. Bis kurz vor 22 Uhr bin ich für euch da. Und ich sage, wir starten jetzt mal die Show.
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Ja, meine Lieben, einen Titel habe ich noch. Dann werde ich mich mal vorbereiten und die tolle Künstlerin anrufen. Ja, und zwar nach dem nächsten Song. So, hier ist es, Sabrina Berger, alles auf die Liebe.

0: So, einen wunderschönen guten Abend heute bei mir im Talk, die Leora. Guten Abend.
1: Hallo, Harmonie.
0: Na, warst ja lange nicht bei mir und ich freue mich, dass du dir die Zeit nimmst.
1: Ich freue mich auch total. Ich genieße das immer, wenn wir zusammen quatschen.
0: Ja, das finde ich schön. Das finde ich gut. Das finde ich richtig
1: Ich auch.
0: gut. Ja, vor allen Dingen hast du dich ja auch alleine gemeldet, denn wir wollen ja deine neue Single vorstellen. Aber Liora, erzähl doch einfach mal den Hörern, wo du herkommst.
1: Ich komme aus dem schönen Münsterland und schön ländlich gelegen, fernab von der Großstadt. Bin 2018 hier hingezogen und genieße es total. Das ist mein Ausgleich und wenn ich dann mal zur Stadt fahren muss, Besorgung machen, Freunde besuchen, dann bin ich aber auch immer froh, wenn ich zurück bin, tatsächlich. Und genieße
0: Schön.
1: dann auch die Ruhe und
0: Schön ruhig.
1: optisch ist das natürlich auch ganz anders, natürlich als in der Großstadt.
0: Ja, na klar, ich sag mal, ich im Spreewald, wir wohnen ja auch nicht in der Stadt, wir wohnen ja auch außerhalb der Stadt. Es ist einfach schön, wenn man seine Ruhe hat, ja. Schönen Balkon und dann schön. Wir pflanzen alles, wenn es denn so weit ist und alles blüht und ja. Meine Ruheoase.
1: Ja, das glaube ich.
0: Zum Abschalten, wenn ich nicht sende von allem. Jo. Meine Liebe, zum Einstieg. Thema Love Vibration dreht sich voll und ganz um diesen magischen ersten Funken, wenn man jemanden trifft und sofort merkt, hier stimmt die Chemie. Kennst du dieses Gefühl auch aus deinem eigenen Leben, dass sich eine zufällige Begegnung plötzlich wie Schicksal anfühlt?
1: Ja, das kenne ich auch. Und ich bin froh, weil heutzutage, die Welt hat sich viel gewandelt und heutzutage gibt es, glaube ich, nicht mehr ganz so viel Liebe, dass man sagen könnte, ja, zu 100% hat das jeder schon erlebt. Aber ja, tatsächlich kenne ich das Gefühl, diesen magischen Moment und den möchte ich auch nicht missen und den trägt man einfach tief im Herzen und vergisst man auch nicht so schnell, ja.
0: Ja, schade, wenn es Menschen wirklich da draußen gibt, die diesen magischen Moment noch nicht
1: Ja.
0: hatten. Aber vielleicht kommt es ja irgendwann später.
1: Es sei gegönnt, auf jeden Fall,
0: Auf
1: ja.
0: jeden Fall, jeder sollte dieses wahnsinnige Gefühl, dieses magische Gefühl erleben dürfen.
1: Das stimmt.
0: Ja. Zur Message des Songs gehen wir mal über. Der Song konzentriert sich ganz bewusst auf diesen ein alles verändernden Moment, statt eine lange Geschichte zu erzählen. Warum war es dir wichtig, genau dieses Kribbeln und dieses Herzklopfen musikalisch einzufangen?
1: Was wären wir ohne Liebe? Das ist das größte Glück, was wir haben können, was wir in uns tragen können. Und ich glaube, ohne Liebe, wären wir innerlich auch sehr, sehr leer und verbittert und oder kalt und würden eine innere Leere einfach fühlen. Und ich finde, das ist einfach wichtig, auch sich oft genug bewusst zu machen, wie viel Liebe eigentlich wert ist.
0: Es gibt ja auch auf der Welt auch viele verbitterte Menschen, ne? Da
1: Oh ja.
0: merkt man, dass sie nie Liebe erfahren haben, ne?
1: Ja, oder Liebe erfahren haben und schwer enttäuscht worden sind, dass sie auch
0: Oder,
1: zugemacht haben irgendwann, ne?
0: ja, dass sie eine riesengroße Mauer hochgezogen haben und
1: Ja. Ja, genau. Das ist natürlich total traurig und schade. Man sollte jeden Moment genießen, wenn er einen trifft und es hat alles, bin ich immer der Meinung, seine Gründe und so einen besonderen Moment darf man genießen, soll man genießen. Und ja, das ist das Schönste mit überhaupt, was es so gibt, ne?
0: Ja, ohne Liebe geht nichts, oder?
1: Ja, das
0: Schwer,
1: stimmt allerdings.
0: schwer,
1: Ja,
0: ne? Das
1: ja.
0: ist, ja. Dann gehen wir mal über, aber Love Vibration, VÖ war am 14.8. genau. Und ich
1: Genau.
0: muss dir sagen, ich habe den Song schon gehört. Ein
1: Ja.
0: ganz, ganz großes Lob an dich. Also wirklich echt. Du hast so viele Lieder schon, aber das ist von allen, für mich jetzt gesehen oder
1: Ja.
0: gehört,
1: Ja.
0: der allerbeste.
1: Okay. Ja,
0: Ich,
1: ist anders stiltechnisch, ne?
0: ja, ich habe Gänsehaut pur. Ich habe Gänsehaut pur bei diesem Song. Also Leora wirklich, also mega, absolut mega.
1: Das freut mich, okay.
0: Ja, ja.
1: Ja, man entwickelt sich ja auch immer weiter. Ne? Man sollte auch nie irgendwo stehen bleiben und den Fokus immer darauf setzen, immer noch ein Tacken besser werden zu wollen, egal in welcher Hinsicht. Ja.
0: Gehen wir mal gleich, Love Vibration, wo können die Fans und Zuhörer, wo können die sich den downloaden, den Song?
1: Ach, also quasi, ich glaube, bei sämtlichen Streaming-Portalen von Spotify, Amazon Music, Tidal, Deezer, also ich, YouTube, also ist quasi überall zu finden.
0: Und wo können die Fans dich überall finden, darfst du auch gerne sagen?
1: Also ich bin einmal über Facebook zu finden, über Daniela Norman oder Leora. Und genauso bin ich über TikTok zu finden, über Leora, ich glaube 624. Und Instagram bin ich zwar auch unter Daniela Norman, aber da muss ich sagen, bin ich eher selten. Aber man findet mich.
0: Und Love Vibration, da gibt es ja auch ein Video bei YouTube, ne?
1: Nein, tatsächlich gibt es diesmal gar kein Video. Tatsächlich gibt es nur das CD-Cover.
0: Okay.
1: Und
0: stimmt, das CD-Cover als Video, ne?
1: Ja, so kurze Ausschnitte, genau. Also das ist, ja, es ging alles schnell. Ich bin ja dafür ausgewählt worden und ich hatte da echt Glück über so eine Sonderaktion und aus Österreich. Schön. Und ja.
0: Aber da merkt man, da steckt viel Pop und alles mit drin. Aber da kommen wir gleich dazu. Wir gehen erstmal über zum Erlebnis im Studio. Wenn du im Studio stehst und einen so emotionalen, energiegeladenen Song wie Love Vibration einsingst, holst du dir dieses Gefühl von Herzklopfen dann gedanklich zurück? Oder wie lässt sich diese Stimmung am Mikrofon am besten einfangen?
1: Ich glaube, das ist eine Mischung aus vielen Dingen. Ich meine, es war jetzt eine komplett andere Zusammenarbeit als sonst. Und da war der Fokus natürlich erstmal, oh, wir gucken erstmal, wie matcht das so. Hat aber super geklappt mit Robert. Und mega netter Mensch. Dann natürlich auch, klar, man versucht sich da hineinzuversetzen. Ich meine, ich habe ihn ja zu Hause auch schon geübt und da auch bildlich vorgestellt alles. Und natürlich ist dann aber auch so ein bisschen Adrenalin natürlich auch noch bei, so Studio-Adrenalin. Man möchte ja dann auch strahlen. Und das ist dann quasi eine Mischung aus ganz vielen Dingen, die dann dazu beitragen, dass man dann auch dann so abliefert. Ja.
0: Aber wenn du singst, du strahlst immer, auch wenn du deine Live-Videos in Facebook postest, wenn du zu Hause singst, du strahlst immer. Oder du hast so eine strahlende Ausstrahlung, du strahlst immer. Ja,
1: und ich gebe mein Bestes.
0: Ich gucke mir deine Videos immer an, sind immer sehr, sehr schön. Und deine Stimme, deine hohe Stimme, deine Range. Bei Love Vibration, meine lieben Zuhörer, ihr müsst euch den Song wirklich holen, der ist wirklich echt mega. Der ist, glaubt mir, ihr kriegt Gänsehaut. Und wenn das nicht stimmt, dürft ihr mich alle anschreiben, Harmonie, das stimmt doch gar nicht. Also wenn ich schon Gänsehaut kriege...
1: Dann hoffe ich, dass du keine Post kriegst, Harmony.
0: Ja, ich denke mal, wenn ich schon Gänsehaut kriege bei dem Song, ja, dann kriegen die anderen Hörer den auch auf jeden Fall. Ach, ist der schön. So, wenn die Hörer den Song im Radio hören, in welchem Moment oder in welcher Situation sollten sie die Lautstärke ganz bewusst denn aufdrehen oder meinst du lieber leiser?
1: Also der Titel ist ja eigentlich, geht ja nicht nur um Liebe, sondern ist ja auch für meinen Geschmack, ich meine, die Wahrnehmung ist ja bei jedem auch ein bisschen anders, aber es ist ja ein absoluter Party-Song. Und ich verbinde Party-Stimmung immer mit laut machen und mitsingen und fühlen und
0: genau.
1: Und das transportiert, finde ich, nochmal die ganze Sache ganz anders.

0: Und das ist alles, finde ich, eine Geschmackssache. Also ich würde jetzt nie jemanden sagen, du musst das da so laut hören und da leise hören. Jeder nimmt dieses Gefühl, diese Schwingung und, von der Musik ja auch ganz anders wahr oder die Stimmung und die Emotionen. Und von daher, ich glaube, da muss jeder so sein eigenes Gefühl finden für, was er gut findet, was er mag und ja.
1: Also ich habe ja ganz, ganz gute Kopfhörer und ich habe da jeden einzelnen Ton genossen. Also wirklich, also boah, Wahnsinn. Und sowas muss man mit guten Kopfhörern hören, ja. Es ist einfach,
0: Ja.
1: boah,
0: Ja,
1: mega.
0: das kommt immer auf das Medium natürlich auch drauf an. Das ist
1: Ja,
0: richtig, genau. Ja.
1: natürlich. Apropos Live-Auftritte in Coesfeld, warst du im Integrationsverein? Ich habe darüber ein Video gesehen. Ich fand das mega toll, was du da geleistet hast für die
0: Ja,
1: Menschen, ja.
0: genau. Wir waren
1: Wahnsinn.
0: mit Turn On da und Liora. Turn On reist ja immer mit Liora zusammen. Wir verbinden das miteinander und ja, wir sind angefragt worden, ob wir für die besonderen Menschen einfach einen netten Abend gestalten könnten und haben sofort, ohne zu überlegen, groß Ja gesagt. Und ich finde, das ist ganz wichtig, solche Menschen zu unterstützen.
1: Ja.
0: Und die sind so lieb und so dankbar und so mutig und es ist auch so, nicht nur, wir haben ihnen, glaube ich, einen schönen Abend bereitet. Ich kann auch von mir aus sagen, auch mir, da blüht mein Herz einfach auf und man kann so viel von diesen Menschen lernen. Die sind so unbedarft in vielen Sachen, so offen und
1: Und
0: ich glaube, da
1: ehrlich.
0: sollte. Und ehrlich, und ich glaube, da kann sich so manch einer noch eine Scheibe von abschneiden.
1: Ja.
0: Die machen ihr Herz auf und die zeigen, wie sie sind und präsentieren sich auch so ohne Scham und das ist so toll. Und ich habe jede einzelne Minute genossen beim Singen, beim Tanzen dabei, zum Tanzen aufgefordert, beim Singen und es war einfach toll.
1: Guck mal, bei mir ist es ja auch so, jeder Mensch auch mit Integration bekommt bei mir auch eine Stimme als Moderatorin oder als Moderator. Ja. Steht auch in meinem Profil und dürfen sich auch bewerben, habe ich kein Problem mit. Wichtig ist, dass die deutsche Sprache halt eben,
0: Sprache, ja, klar.
1: ne?
0: Ja, aber das ist
1: Aber
0: super.
1: Integrationsmitglieder sind bei mir herzlich willkommen, natürlich.
0: Ja,
1: Ja,
0: perfekt.
1: auch solche Menschen bekommen bei mir eine Chance.
0: Ja,
1: Und
0: deswegen sind das bei mir
1: täuscht,
0: immer diese besonderen Menschen ganz einfach.
1: ja.
0: Auch wenn sie kleine Defizite haben, es sind besondere Menschen. Dafür haben die so viele andere tolle Sachen, die wir nicht haben.
1: Du und solche besonderen Menschen können ganz, ganz toll sein, ja.
0: Oh ja,
1: Ne? Habe ich
0: das ist
1: selber
0: so.
1: schon beruflich erlebt und ja, die sind bei mir immer herzlich willkommen. Ja. Und auch in Seniorenheime warst du doch schon singen, oder?
0: Tatsächlich haben wir das geplant
1: Okay.
0: und mal gucken, was da so ein Feedback zurückkommt, wo ich lande.
1: Das finde ich schön. Auch die älteren Damen und Herren aus dem Seniorenheim, die sind auch sehr, sehr dankbar und die zeigen dir auch die Dankbarkeit, glaub's mir. Doch.
0: Ja, auf jeden Fall. Das ist richtig.
1: Nee, das hast du richtig toll
0: Die genießen
1: gemacht.
0: mal diese Abwechslung im
1: Ja,
0: Alltag.
1: das hast du richtig toll gemacht und du gibst den Menschen so viel und sie sind so dankbar dafür.
0: Ja, ich sage immer so, das, was man den Leuten oder den Menschen gibt, das bekommt man auch irgendwann zurück. Das ist ein Geben und Nehmen im Leben. Ja.
1: Was steht demnächst noch an, meine Liebe? Die nächsten Auftritte, erzähle. Du darfst die Orte ruhig nennen, die Uhrzeit nennen. Wo
0: Oh,
1: geht's hin die nächsten Tage und Wochen und
0: tatsächlich, der nächste Auftritt ist am 5. 5.9.
1: Okay.
0: Ist ein Schützenfest in Förde. Und da bin ich mit Turn On und Leora wieder unterwegs. Und ich habe aber auch, wenn die Zuhörer mir folgen möchten bei Facebook und Co. oder bei TikTok oder auf meiner Website natürlich, leora-schlager.de, da stehen aber auch alle Termine und Da können die mich quasi verfolgen.
1: Schön,
0: Auf Schritt und Tritt.
1: verfolgen.
0: Ja.
1: Genau, da können sie schnüffeln, oder besser gesagt, da
0: Genau.
1: könnt ihr denn schnüffeln, liebe Hörer, wann Leora
0: Ja.
1: wo auftritt. Aber das ist alles so weit weg von mir, Mensch. Ach Mensch, das macht
0: Ja.
1: mich schon traurig. Ja, immer
0: Ja,
1: zu
0: das
1: weit
0: stimmt
1: weg.
0: schon.
1: Ja.
0: Aber man soll niemals nie sagen, Harmonie.
1: Ja.
0: Wer weiß.
1: Meine Liebe, es war ja nur ein Talk, das war's schon
0: Ja.
1: wieder.
0: Ja, aber ich habe mich
1: Ja.
0: gefreut.
1: Ja, ich mich auch, du. Aber wie Bolle, du. Richtig dolle. Dann wünsche ich dir noch einen schönen Abend und vielen herzlichen Dank, dass du da warst.
0: Ich danke dir. Immer
1: Wenn's
0: wieder.
1: immer wieder gern, ja. Wenn's was Neues gibt, melde dich einfach wieder bei mir, meine Liebe. Aha.
0: Das Internet spinnt. Warum auch immer.
1: Ja. Du bist noch da, habe ich gehört. Ich habe gesagt, wenn's wieder was Neues gibt, dann melde dich wieder.
0: Sehr gerne.
1: Ja?
0: Ja.
1: Gut, tschüss, meine Liebe.
0: Tschüss, Harmonie.
1: So, und ich möchte euch natürlich diesen mega geilen Song, ich sag einfach so, wie es ist, nicht vorenthalten. Und hier ist sie, die tolle Künstlerin Lioa mit Love Vibration. Und der ist wirklich mega. Ich verspreche euch, Gänsehaut pur.

vielen herzlichen Dank, Liora. Bis zum nächsten Mal. Mega. Ich habe noch Gänsehaut pur. Ja, ihr auch? Oh, so ein toller Song. Dankeschön. So, wir machen jetzt weiter mit Nicole Corning, der Fluch der Nofredite.

Tja, das war Lien Hegemann, auch eine ganz, ganz tolle Künstlerin. Genau. Ja, so, wir machen jetzt weiter mit die Berit Finke. Und zwar, die hat auch einen ganz tollen Song rausgebracht. Der gefällt mir auch wieder absolut mega. Ist mal, wie soll ich sagen, vom Titel des Aufbaus mal ganz, ganz anders wie ihren anderen Titel. Und ich sag mal, wer noch länger zögert, verliert den Anschluss an der Realität. Der Meinung ist die Berit, denn dieses Drängen lässt keinen Raum für Ausreden. Und diese Künstlerin liefert den Soundtrack für den exakten Moment, in dem das Versteckspiel endet und klare Kante gefragt ist. Genau, so würde ich es nämlich auch tun. Zu heiß für ein Vielleicht. Und da kann ich auch nur sagen, ach, Gänsehaut pur. Wir haben doch schon tolle Künstler und Künstlerinnen, oder? Bitteschön. Berit Finke, zu heiß für ein Vielleicht.

Ja, da hat sich wieder jemand vorgedrängelt. Ja, das geht so nicht. Nein, nein, nein, nein, Mäuschen, so geht das nicht. Hier einfach vordrängeln. Aber ihr kennt es, ne? Ja, so bin ich und so bleibe ich, wenn man halt eben vergisst. Ja, auf Stopp zu stellen, ne? So ist das manchmal, ja. Und ich sag euch, niemand kommt fertig geschliffen zur Welt. Und genau darum geht es nämlich jetzt in dem nächsten Titel. Jeder Mensch oder jede Kante, jeder Fehler und jede harte Prüfung formen erst den wahren Charakter. Ja, und diese Künstlerin feiert diesen unbändigen Weg zu sich selbst, bricht mit allen glatt gebügelten Erwartungen und zeigt, dass echter Wert unter Druck steht. Ja, das sollte man aber nicht sich unter Druck setzen, ne? Genau. Hier ist sie, die Vanessa Mai mit ihrem Song Du bist ein Rohdiamant.

0: Ja, nochmal einen wunderschönen guten Abend an alle Zuhörer. Wir haben es jetzt genau 21 Uhr und jetzt geht's erstmal los hier mit dem Daily Report. Ja, bis gleich.
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3: Auf geht's in eine neue Woche. Hier ist das Daily Update vom 24. August. Damit einen schönen Montag zusammen. Am Samstag startet ja die erste Bundesliga auch endlich in die neue Saison. Aber heute, vor 63 Jahren, ging alles überhaupt damit erst los. Am 24. August 1963 feierte die Fußball-Bundesliga ihre Premiere. 282.000 Zuschauer waren damals beim allerersten Spieltag, aber auf 8 Stadien verteilt dabei. Und auch für die Spieler begann damit eine neue Zeit, denn kurz zuvor wurde der Amateurstatus aufgehoben. Aus Fußball als Freizeitkick wurde endgültig Profisport und damit auch einer der deutschen größten Sportgeschichten überhaupt.

Aber nicht nur die Bundesliga feiert heute ein Jubiläum, sondern auch das Wacken Open Air. Denn heute vor 36 Jahren, am 24. August 1990, da startete das inzwischen legendäre Metal-Festival zum allerersten Mal. Damals noch ziemlich überschaubar. 2 Tage, eine Kiesgrube und gerade mal 800 Besucher. Und aus diesem kleinen Festival wurde später eines der größten Heavy-Metal-Festivals der Welt. Aus der Kiesgrube zur Metal-Metropole. Auch so kann eine Erfolgsgeschichte anfangen. Und apropos Erfolgsgeschichte, alle guten Dinge sind ja 3, heute vor 36 Jahren, da begann eine echte Kinderzimmerkarriere. Am 24. August 1990 zeichnete Thomas Goletz den allerersten Entwurf der Diddlemaus. Wobei, naja, Maus damals noch großzügig gesagt war, denn Diddle sah und sieht ja eher aus wie so ein Känguru. Riesige Füße und eine Latzhose und später landete diese Springmaus auf Blöcken, Postkarten, Sammelzetteln und wurde für die ganze Generation damals zum absoluten Kult. Und genau die hat im letzten Monat sogar ein kleines Comeback gefeiert. Heute wird Alan Walker 29 Jahre alt. Der britisch-norwegische DJ und Musikproduzent kam am 24. August 1997 zur Welt und startete seine Karriere zunächst unter einem ganz anderen Namen. Später wurde daraus einfach Alan Walker, das ist ein Name, den heute Millionen einfach kennen. Mit seinem typischen Mix aus elektronischem Sound und eingängigen Melodien gehört er einfach zu den bekanntesten DJs seiner Generation. Wir sagen Happy Birthday zum 29. Und das war das Daily Update vom Montag. Übrigens, heute ist der internationale Tag der seltsamen Musik. Also, falls Shazam heute sagt, keine Ahnung, was du da hörst, frag mal jemand anderen. Nicht erschrecken, das gehört so. Und apropos seltsam, heute ist der 24. Das heißt, in genau 4 Monaten ist Heiligabend. Und Last Christmas geht damit, ja, in 4 Monaten langsam aber sicher ins große Finale. Sven Weikamp, Daily Redaktion.

Ja, das war die Niki Schubert, auch eine ganz, ganz tolle Künstlerin. Und dieser Song war auch richtig echt tanzbar, muss ich sagen. Ja. So, Schluss mit der Ego-Nummer und mit dem ständigen Kreisverkehr um die eigenen Probleme. Wer den Blick hebt, sieht sofort, dass das Leben viel zu kurz für halbe Sachen ist. Also, dann wisst ihr Bescheid, ne? Und diese drei Künstler liefern den perfekten Soundtrack für den Moment, in dem Großzügigkeit reagiert, die Getränke auf den Tisch kommen und Gemeinschaft an allererster Stelle steht, voller Energie, unbändige Herzlichkeit und ein echtes Versprechen an den Abend. Naja, wir haben ja auch einen schönen Abend, muss ich sagen. Ich bin noch ja fast eine knappe Dreiviertelstunde für euch da und hier habe ich jetzt für euch einen Titel. Ich gebe eine Runde Liebe aus, klar, für euch alle, warum nicht? Hier sind sie, Laura, Mark, Amber, Van Elsen. Bitteschön. Viel Spaß!

Mirjana, Zeit aus Gold. Ja, die hätten wir alle gern, ne? So, meine Lieben, jetzt habe ich für euch eine wichtige Information, aber bis es dann soweit ist, das dauert ja denn doch noch knapp 2 Jahre, aber es ist schon sehr interessant. Mit dem Titel Jenseits von Eden, kennt ihr alle, ging Nino de Angelo in die deutsche Schlagergeschichte ein und vor ein paar Jahren gelang ihm ein erfolgreiches Comeback. Doch trotz des Erfolges denkt Nino de Angelo schon über seinen Ruhestand nach. Nun hat er ein konkretes Datum für sein Karriereende veröffentlicht. Nino de Angelo gab in den Medien bekannt, dass er seine Musikkarriere im Jahr 2029 beenden wird. Karriereende mit 66. An diesem Tag beendet Nino de Angelo seine Karriere. Der 18. Dezember 2029. An diesem Tag will sich Nino de Angelo von der Musikbühne zurückziehen. Warum gerade dieses Datum für sein Karriereende? In einem Interview mit ARD Schlagerwelt kündigte der Sänger vor ein paar Tagen an, sich im Alter mit 66 Jahren zurückzuziehen. Nino de Angelo daher dieses konkrete Datum, 18. Dezember 2029, das er auf Instagram auch noch einmal bestätigt hat. Ja, gut, ich sag mal, mit 66 fängt das Leben zwar erst an, aber wenn gewisse Künstler diesen Schritt gehen wollen, denn ich sage immer wieder, die Rente muss man auch genießen, ja. Wie viele Menschen habe ich gekannt, die wurden gerade 61. Es ist wirklich so, genießt die Rente, macht was draus. Aber ich denke mal, das ist auch schwer. Es ist ja genauso wie mit dem Moderieren. Einmal Moderatorin, immer Moderatorin. Ich sag mal, ich bin ja nur auch nicht mehr ganz jung. Ich kann es ja sagen, ich bin auch schon über 60. Und ich denke noch gar nicht daran aufzuhören, weil es einfach Spaß macht. Und ich weiß nicht so richtig, ob der Nino de Angelo wirklich am 18. Dezember 2029 seine Musikkarriere beendet. Ich weiß nicht. Ich möchte über diese Brücke noch nicht gehen. Hier ist er, Nino de Angelo, und da habe ich den Stereo Act Remix rausgesucht, Jenseits von Eden.

Tja, meine Lieben, jetzt machen wir weiter mit dem nächsten Titel. Und jetzt habe ich einen ganz charmanten jungen Mann, auch ein ganz, ganz toller Künstler. Da heißt es kein Zögern, kein Ausweichen und auch keine Chance, sich noch wegzuducken, wenn die Emotionen alle Sicherungen durchbrennen lassen. Und dieser Künstler liefert den Soundtrack für exakt diesen unaufhaltsamen Moment, in dem die Vernunft verliert und die pure Leidenschaft die Kontrolle voll übernimmt. Und hier ist er, der Pet, mit seinem Song »Wenn die Liebe dich packt«.

Und ich habe hier für euch die Adiyama mit dem Song Sag mir wie. Und das um 21 Uhr 43. Ist meine Uhr zumindest, ja. Bitteschön.

Ja, meine Lieben, das war es leider schon. Vielen herzlichen Dank fürs zahlreiche Einschalten, fürs Zuhören in meiner heutigen Sendung. Hat wieder mega Spaß gemacht, auch mit euch. Ich wünsche euch noch einen schönen Abend und eine schöne Woche. Bleibt gesund oder werdet gesund. Eure Moderatorin Harmonie. Das ist noch für euch. Tschüss, ihr Lieben.

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